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0: Newsflash!
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1: Ich bin Michael Mim. Die griechische Polizei hatte in der Region Athen ein mutmaßliches Netzwerk zur illegalen Herstellung und zum Vertrieb von Medikamenten und Dopingmitteln zerschlagen. Bei einer groß angelegten Razzia wurden 14 Verdächtige festgenommen. Nach bisherigen Ermittlungen soll die Gruppe zehntausende Sendungen in rund 90 Länder verschickt haben. Die mutmaßlichen Einnahmen aus dem illegalen Geschäft belaufen sich den Behörden zufolge auf mehr als 1 Million Euro. Die Ermittlungen dauern an. Und jetzt die wichtigsten Meldungen der vergangenen Tage noch einmal im Wochenrückblick. Montag. Für den Messerangriff auf feiernde Menschen in Bielefeld ist ein 36-jähriger Syrer zu lebenslanger Haft verurteilt worden. Das Oberlandesgericht Düsseldorf sprach den Mann des vierfachen versuchten Mordes schuldig. Das Gericht stellte zudem die besondere Schwere der Schuld fest und ordnete Sicherheitsverwahrung an. Nach Überzeugung der Richter verfolgte der Täter mit dem Anschlag islamistisch-extremistische Ziele. Bei der Attacke waren mehrere Menschen lebensgefährlich verletzt worden. Dienstag. Die Polizei hat im vergangenen Jahr bundesweit rund 86.000 politisch motivierte Straftaten erfasst. Das waren knapp 2% mehr als im Vorjahr. Auch die Zahl der politisch motivierten Gewalttaten stieg leicht auf mehr als 4.000 Fälle. Den größten Anteil machten dabei Delikte mit rechtem Hintergrund aus. Gleichzeitig verzeichneten die Behörden den stärksten Zuwachs bei Gewalttaten aus dem linken Spektrum. Rückläufig war dagegen die Zahl der Straftaten, die mit ausländischen Ideologien in Verbindung gebracht werden. Mittwoch. Die gesetzlichen Krankenkassen steuern auf ein deutlich höheres Defizit zu als bislang erwartet. Nach vorläufigen Zahlen des Bundesgesundheitsministeriums könnte das Minus im kommenden Jahr rund 3,5 Milliarden Euro höher ausfallen als bisher prognostiziert. Hintergrund sind stark gestiegene Ausgaben im ersten Quartal. Die Entwicklung verschärft den Druck auf die Politik, während derzeit über ein Gesetz zur Stabilisierung der Krankenfinanzen beraten wird. Donnerstag. Bundeskanzler Merz hat in seiner Regierungserklärung umfassende Reformen zur Modernisierung Deutschlands angekündigt. Zugleich zog er eine positive Zwischenbilanz der schwarz-roten Koalition. Oppositions- und AfD-Chefin Weidel nahm den Kanzler direkt im Anschluss verbal deutlich auseinander.
2: Was haben Sie alle nur aus unserem Land gemacht? Für Migrationskosten, Entwicklungshilfe, Energiewende und Klimaschutz waren verschwenden Sie jährlich dreistellige Milliardenbeträge. Da ist von Sparen und Kürzungen keine Rede. Das ist nicht nur Ihr Versagen, Herr Merz, sondern das Ihrer gesamten Regierung.
1: Freitag. Der Tankrabatt hat die Inflation in Deutschland im Mai etwas gedämpft. Nach Angaben des Statistischen Bundesamts lagen die Verbraucherpreise rund 2,6% über dem Niveau des Vorjahresmonats. Damit fiel die Teuerungsrate niedriger aus als im April. Vor allem der Anstieg der Energiepreise verlangsamte sich deutlich. Auch Lebensmittel verteuerten sich nur gering. Im Vergleich zum Vormonat gingen die Verbraucherpreise insgesamt sogar leicht zurück.
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3: In der Wetterredaktion Julia Kersten. Die Wetterlage wird sich auch über das Wochenende hin nicht beruhigen. Die Regenjacke findet ihren Platz leider noch nicht im Schrank. Es gibt wieder örtliche Gewitter mit zahlreichen Schauern, nur im Süden bleibt es meist trocken. Die Tageshöchstwerte liegen zwischen 15 und 28 Grad. Zeitweise werden die Gewitter von starken Böen begleitet, an der Küste und in den Bergen kann es stürmisch werden. In der Nacht geht es im Norden und Osten mit Schauern und Gewittern weiter, im Süden bleibt es teils klar und trocken. Die Tiefstwerte liegen zwischen 13 und 8 Grad. Leider gibt es auch am Tag keine Auflockerung, es bleibt im Norden, Osten und den Alpen wolkig mit einigen Schauern und Gewittern, im Süden sonst trocken und heiter. Die Höchstwerte liegen um die 18 Grad im Norden und bis zu 26 Grad im Süden. Die Vorschau auf den Wochenanfang. Im Norden bleibt es weiterhin wolkig mit weiteren Schauern, im Süden bewölkt und trocken. Die Tiefstwerte liegen bei 14 bis 7 Grad.
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1: Ich bin Michael Mihm. Die griechische Polizei hat in der Region Athen ein mutmaßliches Netzwerk zur illegalen Herstellung und zum Vertrieb von Medikamenten und Dopingmitteln zerschlagen. Bei einer groß angelegten Razzia wurden 14 Verdächtige festgenommen. Nach bisherigen Ermittlungen soll die Gruppe zehntausende Sendungen in rund 90 Länder verschickt haben. Die mutmaßlichen Einnahmen aus dem illegalen Geschäft belaufen sich den Behörden zufolge auf mehr als 1 Million Euro. Die Ermittlungen dauern an. Und jetzt die wichtigsten Meldungen der vergangenen Tage noch einmal im Wochenrückblick. Montag. Für den Messerangriff auf feiernde Menschen in Bielefeld ist ein 36-jähriger Syrer zu lebenslanger Haft verurteilt worden. Das Oberlandesgericht Düsseldorf sprach den Mann des vierfachen versuchten Mordes schuldig. Das Gericht stellte zudem die besondere Schwere der Schuld fest und ordnete Sicherheitsverwahrung an. Nach Überzeugung der Richter verfolgte der Täter mit dem Anschlag islamistisch-extremistische Ziele. Bei der Attacke waren mehrere Menschen lebensgefährlich verletzt worden. Dienstag. Die Polizei hat im vergangenen Jahr bundesweit rund 86.000 politisch motivierte Straftaten erfasst. Das waren knapp 2% mehr als im Vorjahr. Auch die Zahl der politisch motivierten Gewalttaten stieg leicht auf mehr als 4.000 Fälle. Den größten Anteil machten dabei Delikte mit rechtem Hintergrund aus. Gleichzeitig verzeichneten die Behörden den stärksten Zuwachs bei Gewalttaten aus dem linken Spektrum. Rückläufig war dagegen die Zahl der Straftaten, die mit ausländischen Ideologien in Verbindung gebracht werden. Mittwoch. Die gesetzlichen Krankenkassen steuern auf ein deutlich höheres Defizit zu als bislang erwartet. Nach vorläufigen Zahlen des Bundesgesundheitsministeriums könnte das Minus im kommenden Jahr rund 3,5 Milliarden Euro höher ausfallen als bisher prognostiziert. Hintergrund sind stark gestiegene Ausgaben im ersten Quartal. Die Entwicklung verschärft den Druck auf die Politik, während derzeit über ein Gesetz zur Stabilisierung der Krankenfinanzen beraten wird. Donnerstag. Bundeskanzler Merz hat in seiner Regierungserklärung umfassende Reformen zur Modernisierung Deutschlands angekündigt. Zugleich zog er eine positive Zwischenbilanz der schwarz-roten Koalition. Oppositions- und AfD-Chefin Weidel nahm den Kanzler direkt im Anschluss verbal deutlich auseinander.
2: Was haben Sie alle nur aus unserem Land gemacht? Für Migrationskosten, Entwicklungshilfe, Energiewende und Klimaschutz waren, verschwenden Sie jährlich dreistellige Milliardenbeträge. Da ist von Sparen und Kürzungen keine Rede. Das ist nicht nur Ihr Versagen, Herr Merz, sondern das Ihrer gesamten Regierung.
1: Freitag. Der Tankrabatt hat die Inflation in Deutschland im Mai etwas gedämpft. Nach Angaben des Statistischen Bundesamts lagen die Verbraucherpreise rund 2,6% über dem Niveau des Vorjahresmonats. Damit fiel die Teuerungsrate niedriger aus als im April. Vor allem der Anstieg der Energiepreise verlangsamte sich deutlich. Auch Lebensmittel verteuerten sich nur gering. Im Vergleich zum Vormonat gingen die Verbraucherpreise insgesamt sogar leicht zurück.
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3: In der Wetterredaktion Julia Kersten. Die Wetterlage wird sich auch über das Wochenende hin nicht beruhigen. Die Regenjacke findet ihren Platz leider noch nicht im Schrank. Es gibt wieder örtliche Gewitter mit zahlreichen Schauern, nur im Süden bleibt es meist trocken. Die Tageshöchstwerte liegen zwischen 15 und 28 Grad. Zeitweise werden die Gewitter von starken Böen begleitet, an der Küste und in den Bergen kann es stürmisch werden. In der Nacht geht es im Norden und Osten mit Schauern und Gewittern weiter, im Süden bleibt es teils klar und trocken. Die Tiefstwerte liegen zwischen 13 und 8 Grad. Leider gibt es auch am Tag keine Auflockerung, es bleibt im Norden, Osten und den Alpen wolkig mit einigen Schauern und Gewittern, im Süden sonst trocken und heiter. Die Höchstwerte liegen um die 18 Grad im Norden und bis zu 26 Grad im Süden. Die Vorschau auf den Wochenanfang. Im Norden bleibt es weiterhin wolkig, mit weiteren Schauern, im Süden bewölkt und trocken. Die Tiefstwerte liegen bei 14 bis 7 Grad.
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1: Ich bin Michael Mim. Die griechische Polizei hatte in der Region Athen ein mutmaßliches Netzwerk zur illegalen Herstellung und zum Vertrieb von Medikamenten und Dopingmitteln zerschlagen. Bei einer groß angelegten Razzia wurden 14 Verdächtige festgenommen. Nach bisherigen Ermittlungen soll die Gruppe zehntausende Sendungen in rund 90 Länder verschickt haben. Die mutmaßlichen Einnahmen aus dem illegalen Geschäft belaufen sich den Behörden zufolge auf mehr als 1 Million Euro. Die Ermittlungen dauern an. Und jetzt die wichtigsten Meldungen der vergangenen Tage noch einmal im Wochenrückblick. Montag. Für den Messerangriff auf feiernde Menschen in Bielefeld ist ein 36-jähriger Syrer zu lebenslanger Haft verurteilt worden. Das Oberlandesgericht Düsseldorf sprach den Mann des vierfachen versuchten Mordes schuldig. Das Gericht stellte zudem die besondere Schwere der Schuld fest und ordnete Sicherheitsverwahrung an. Nach Überzeugung der Richter verfolgte der Täter mit dem Anschlag islamistisch-extremistische Ziele. Bei der Attacke waren mehrere Menschen lebensgefährlich verletzt worden. Dienstag. Die Polizei hat im vergangenen Jahr bundesweit rund 86.000 politisch motivierte Straftaten erfasst. Das waren knapp 2% mehr als im Vorjahr. Auch die Zahl der politisch motivierten Gewalttaten stieg leicht auf mehr als 4.000 Fälle. Den größten Anteil machten dabei Delikte mit rechtem Hintergrund aus. Gleichzeitig verzeichneten die Behörden den stärksten Zuwachs bei Gewalttaten aus dem linken Spektrum. Rückläufig war dagegen die Zahl der Straftaten, die mit ausländischen Ideologien in Verbindung gebracht werden. Mittwoch. Die gesetzlichen Krankenkassen steuern auf ein deutlich höheres Defizit zu als bislang erwartet. Nach vorläufigen Zahlen des Bundesgesundheitsministeriums könnte das Minus im kommenden Jahr rund 3,5 Milliarden Euro höher ausfallen als bisher prognostiziert. Hintergrund sind stark gestiegene Ausgaben im ersten Quartal. Die Entwicklung verschärft den Druck auf die Politik, während derzeit über ein Gesetz zur Stabilisierung der Krankenfinanzen beraten wird. Donnerstag. Bundeskanzler Merz hat in seiner Regierungserklärung umfassende Reformen zur Modernisierung Deutschlands angekündigt. Zugleich zog er eine positive Zwischenbilanz der schwarz-roten Koalition. Oppositions- und AfD-Chefin Weidel nahm den Kanzler direkt im Anschluss verbal deutlich auseinander.
2: Was haben Sie alle nur aus unserem Land gemacht? Für Migrationskosten, Entwicklungshilfe, Energiewende und Klimaschutz waren verschwenden Sie jährlich dreistellige Milliardenbeträge. Da ist von Sparen und Kürzungen keine Rede. Das ist nicht nur Ihr Versagen, Herr Merz, sondern das Ihrer gesamten Regierung.
1: Freitag. Der Tankrabatt hat die Inflation in Deutschland im Mai etwas gedämpft. Nach Angaben des Statistischen Bundesamts lagen die Verbraucherpreise rund 2,6% über dem Niveau des Vorjahresmonats. Damit fiel die Teuerungsrate niedriger aus als im April. Vor allem der Anstieg der Energiepreise verlangsamte sich deutlich. Auch Lebensmittel verteuerten sich nur gering. Im Vergleich zum Vormonat gingen die Verbraucherpreise insgesamt sogar leicht zurück.
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3: In der Wetterredaktion Julia Kersten. Die Wetterlage wird sich auch über das Wochenende hin nicht beruhigen. Die Regenjacke findet ihren Platz leider noch nicht im Schrank. Es gibt wieder örtliche Gewitter mit zahlreichen Schauern, nur im Süden bleibt es meist trocken. Die Tageshöchstwerte liegen zwischen 15 und 28 Grad. Zeitweise werden die Gewitter von starken Böen begleitet, an der Küste und in den Bergen kann es stürmisch werden. In der Nacht geht es im Norden und Osten mit Schauern und Gewittern weiter, im Süden bleibt es teils klar und trocken. Die Tiefstwerte liegen zwischen 13 und 8 Grad. Leider gibt es auch am Tag keine Auflockerung. Es bleibt im Norden, Osten und den Alpen wolkig mit einigen Schauern und Gewittern, im Süden sonst trocken und heiter. Die Höchstwerte liegen um die 18 Grad im Norden und bis zu 26 Grad im Süden. Die Vorschau auf den Wochenanfang. Im Norden bleibt es weiterhin wolkig mit weiteren Schauern, im Süden bewölkt und trocken. Die Tiefstwerte liegen bei 14 bis 7 Grad.
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1: Ich bin Michael Mihm. Die griechische Polizei hatte in der Region Athen ein mutmaßliches Netzwerk zur illegalen Herstellung und zum Vertrieb von Medikamenten und Dopingmitteln zerschlagen. Bei einer groß angelegten Razzia wurden 14 Verdächtige festgenommen. Nach bisherigen Ermittlungen soll die Gruppe zehntausende Sendungen in rund 90 Länder verschickt haben. Die mutmaßlichen Einnahmen aus dem illegalen Geschäft belaufen sich den Behörden zufolge auf mehr als 1 Million Euro. Die Ermittlungen dauern an. Und jetzt die wichtigsten Meldungen der vergangenen Tage noch einmal im Wochenrückblick. Montag. Für den Messerangriff auf feiernde Menschen in Bielefeld ist ein 36-jähriger Syrer zu lebenslanger Haft verurteilt worden. Das Oberlandesgericht Düsseldorf sprach den Mann des vierfachen versuchten Mordes schuldig. Das Gericht stellte zudem die besondere Schwere der Schuld fest und ordnete Sicherheitsverwahrung an. Nach Überzeugung der Richter verfolgte der Täter mit dem Anschlag islamistisch-extremistische Ziele. Bei der Attacke waren mehrere Menschen lebensgefährlich verletzt worden. Dienstag. Die Polizei hat im vergangenen Jahr bundesweit rund 86.000 politisch motivierte Straftaten erfasst. Das waren knapp 2% mehr als im Vorjahr. Auch die Zahl der politisch motivierten Gewalttaten stieg leicht auf mehr als 4.000 Fälle. Den größten Anteil machten dabei Delikte mit rechtem Hintergrund aus. Gleichzeitig verzeichneten die Behörden den stärksten Zuwachs bei Gewalttaten aus dem linken Spektrum. Rückläufig war dagegen die Zahl der Straftaten, die mit ausländischen Ideologien in Verbindung gebracht werden. Mittwoch. Die gesetzlichen Krankenkassen steuern auf ein deutlich höheres Defizit zu als bislang erwartet. Nach vorläufigen Zahlen des Bundesgesundheitsministeriums könnte das Minus im kommenden Jahr rund 3,5 Milliarden Euro höher ausfallen als bisher prognostiziert. Hintergrund sind stark gestiegene Ausgaben im ersten Quartal. Die Entwicklung verschärft den Druck auf die Politik, während derzeit über ein Gesetz zur Stabilisierung der Krankenfinanzen beraten wird. Donnerstag. Bundeskanzler Merz hat in seiner Regierungserklärung umfassende Reformen zur Modernisierung Deutschlands angekündigt. Zugleich zog er eine positive Zwischenbilanz der schwarz-roten Koalition. Oppositions- und AfD-Chefin Weidel nahm den Kanzler direkt im Anschluss verbal deutlich auseinander.
2: Was haben Sie alle nur aus unserem Land gemacht? Für Migrationskosten, Entwicklungshilfe, Energiewende und Klimaschutzwahn verschwenden sie jährlich dreistellige Milliardenbeträge. Da ist von Sparen und Kürzungen keine Rede. Das ist nicht nur Ihr Versagen, Herr Merz, sondern das Ihrer gesamten Regierung.
1: Freitag. Der Tankrabatt hat die Inflation in Deutschland im Mai etwas gedämpft. Nach Angaben des Statistischen Bundesamts lagen die Verbraucherpreise rund 2,6% über dem Niveau des Vorjahresmonats. Damit fiel die Teuerungsrate niedriger aus als im April. Vor allem der Anstieg der Energiepreise verlangsamte sich deutlich. Auch Lebensmittel verteuerten sich nur gering. Im Vergleich zum Vormonat gingen die Verbraucherpreise insgesamt sogar leicht zurück.
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3: In der Wetterredaktion Julia Kersten. Die Wetterlage wird sich auch über das Wochenende hin nicht beruhigen. Die Regenjacke findet ihren Platz leider noch nicht im Schrank. Es gibt wieder örtliche Gewitter mit zahlreichen Schauern, nur im Süden bleibt es meist trocken. Die Tageshöchstwerte liegen zwischen 15 und 28 Grad. Zeitweise werden die Gewitter von starken Böen begleitet, an der Küste und in den Bergen kann es stürmisch werden. In der Nacht geht es im Norden und Osten mit Schauern und Gewittern weiter, im Süden bleibt es teils klar und trocken. Die Tiefstwerte liegen zwischen 13 und 8 Grad. Leider gibt es auch am Tag keine Auflockerung. Es bleibt im Norden, Osten und den Alpen wolkig mit einigen Schauern und Gewittern, im Süden sonst trocken und heiter. Die Höchstwerte liegen um die 18 Grad im Norden und bis zu 26 Grad im Süden. Die Vorschau auf den Wochenanfang. Im Norden bleibt es weiterhin wolkig mit weiteren Schauern, im Süden bewölkt und trocken. Die Tiefstwerte liegen bei 14 bis 7 Grad.
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1: Ich bin Michael Mihm. Die griechische Polizei hat in der Region Athen ein mutmaßliches Netzwerk zur illegalen Herstellung und zum Vertrieb von Medikamenten und Dopingmitteln zerschlagen. Bei einer groß angelegten Razzia wurden 14 Verdächtige festgenommen. Nach bisherigen Ermittlungen soll die Gruppe zehntausende Sendungen in rund 90 Länder verschickt haben. Die mutmaßlichen Einnahmen aus dem illegalen Geschäft belaufen sich den Behörden zufolge auf mehr als 1 Million Euro. Die Ermittlungen dauern an. Und jetzt die wichtigsten Meldungen der vergangenen Tage noch einmal im Wochenrückblick. Montag. Für den Messerangriff auf feiernde Menschen in Bielefeld ist ein 36-jähriger Syrer zu lebenslanger Haft verurteilt worden. Das Oberlandesgericht Düsseldorf sprach den Mann des vierfachen versuchten Mordes schuldig. Das Gericht stellte zudem die besondere Schwere der Schuld fest und ordnete Sicherheitsverwahrung an. Nach Überzeugung der Richter verfolgte der Täter mit dem Anschlag islamistisch-extremistische Ziele. Bei der Attacke waren mehrere Menschen lebensgefährlich verletzt worden. Dienstag. Die Polizei hat im vergangenen Jahr bundesweit rund 86.000 politisch motivierte Straftaten erfasst. Das waren knapp 2% mehr als im Vorjahr. Auch die Zahl der politisch motivierten Gewalttaten stieg leicht auf mehr als 4.000 Fälle. Den größten Anteil machten dabei Delikte mit rechtem Hintergrund aus. Gleichzeitig verzeichneten die Behörden den stärksten Zuwachs bei Gewalttaten aus dem linken Spektrum. Rückläufig war dagegen die Zahl der Straftaten, die mit ausländischen Ideologien in Verbindung gebracht werden. Mittwoch. Die gesetzlichen Krankenkassen steuern auf ein deutlich höheres Defizit zu als bislang erwartet. Nach vorläufigen Zahlen des Bundesgesundheitsministeriums könnte das Minus im kommenden Jahr rund 3,5 Milliarden Euro höher ausfallen als bisher prognostiziert. Hintergrund sind stark gestiegene Ausgaben im ersten Quartal. Die Entwicklung verschärft den Druck auf die Politik, während derzeit über ein Gesetz zur Stabilisierung der Krankenfinanzen beraten wird. Donnerstag. Bundeskanzler Merz hat in seiner Regierungserklärung umfassende Reformen zur Modernisierung Deutschlands angekündigt. Zugleich zog er eine positive Zwischenbilanz der schwarz-roten Koalition. Oppositions- und AfD-Chefin Weidel nahm den Kanzler direkt im Anschluss verbal deutlich auseinander.
2: Was haben Sie alle nur aus unserem Land gemacht? Für Migrationskosten, Entwicklungshilfe, Energiewende und Klimaschutz waren verschwenden sie jährlich dreistellige Milliardenbeträge. Da ist von Sparen und Kürzungen keine Rede. Das ist nicht nur Ihr Versagen, Herr Merz, sondern das Ihrer gesamten Regierung.
1: Freitag. Der Tankrabatt hat die Inflation in Deutschland im Mai etwas gedämpft. Nach Angaben des Statistischen Bundesamts lagen die Verbraucherpreise rund 2,6% über dem Niveau des Vorjahresmonats. Damit fiel die Teuerungsrate niedriger aus als im April. Vor allem der Anstieg der Energiepreise verlangsamte sich deutlich. Auch Lebensmittel verteuerten sich nur gering. Im Vergleich zum Vormonat gingen die Verbraucherpreise insgesamt sogar leicht zurück.
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3: In der Wetterredaktion Julia Kersten. Die Wetterlage wird sich auch über das Wochenende hin nicht beruhigen. Die Regenjacke findet ihren Platz leider noch nicht im Schrank. Es gibt wieder örtliche Gewitter mit zahlreichen Schauern, nur im Süden bleibt es meist trocken. Die Tageshöchstwerte liegen zwischen 15 und 28 Grad. Zeitweise werden die Gewitter von starken Böen begleitet, an der Küste und in den Bergen kann es stürmisch werden. In der Nacht geht es im Norden und Osten mit Schauern und Gewittern weiter, im Süden bleibt es teils klar und trocken. Die Tiefstwerte liegen zwischen 13 und 8 Grad. Leider gibt es auch am Tag keine Auflockerung. Es bleibt im Norden, Osten und den Alpen wolkig mit einigen Schauern und Gewittern, im Süden sonst trocken und heiter. Die Höchstwerte liegen um die 18 Grad im Norden und bis zu 26 Grad im Süden. Die Vorschau auf den Wochenanfang. Im Norden bleibt es weiterhin wolkig mit weiteren Schauern, im Süden bewölkt und trocken. Die Tiefstwerte liegen bei 14 bis 7 Grad.
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1: Ich bin Michael Mihm. Die griechische Polizei hat in der Region Athen ein mutmaßliches Netzwerk zur illegalen Herstellung und zum Vertrieb von Medikamenten und Dopingmitteln zerschlagen. Bei einer groß angelegten Razzia wurden 14 Verdächtige festgenommen. Nach bisherigen Ermittlungen soll die Gruppe zehntausende Sendungen in rund 90 Länder verschickt haben. Die mutmaßlichen Einnahmen aus dem illegalen Geschäft belaufen sich den Behörden zufolge auf mehr als 1 Million Euro. Die Ermittlungen dauern an. Und jetzt die wichtigsten Meldungen der vergangenen Tage noch einmal im Wochenrückblick. Montag. Für den Messerangriff auf feiernde Menschen in Bielefeld ist ein 36-jähriger Syrer zu lebenslanger Haft verurteilt worden. Das Oberlandesgericht Düsseldorf sprach den Mann des vierfachen versuchten Mordes schuldig. Das Gericht stellte zudem die besondere Schwere der Schuld fest und ordnete Sicherheitsverwahrung an. Nach Überzeugung der Richter verfolgte der Täter mit dem Anschlag islamistisch-extremistische Ziele. Bei der Attacke waren mehrere Menschen lebensgefährlich verletzt worden. Dienstag. Die Polizei hat im vergangenen Jahr bundesweit rund 86.000 politisch motivierte Straftaten erfasst. Das waren knapp 2% mehr als im Vorjahr. Auch die Zahl der politisch motivierten Gewalttaten stieg leicht auf mehr als 4.000 Fälle. Den größten Anteil machten dabei Delikte mit rechtem Hintergrund aus. Gleichzeitig verzeichneten die Behörden den stärksten Zuwachs bei Gewalttaten aus dem linken Spektrum. Rückläufig war dagegen die Zahl der Straftaten, die mit ausländischen Ideologien in Verbindung gebracht werden. Mittwoch. Die gesetzlichen Krankenkassen steuern auf ein deutlich höheres Defizit zu als bislang erwartet. Nach vorläufigen Zahlen des Bundesgesundheitsministeriums könnte das Minus im kommenden Jahr rund 3,5 Milliarden Euro höher ausfallen als bisher prognostiziert. Hintergrund sind stark gestiegene Ausgaben im ersten Quartal. Die Entwicklung verschärft den Druck auf die Politik, während derzeit über ein Gesetz zur Stabilisierung der Krankenfinanzen beraten wird. Donnerstag. Bundeskanzler Merz hat in seiner Regierungserklärung umfassende Reformen zur Modernisierung Deutschlands angekündigt. Zugleich zog er eine positive Zwischenbilanz der schwarz-roten Koalition. Oppositions- und AfD-Chefin Weidel nahm den Kanzler direkt im Anschluss verbal deutlich auseinander.
2: Was haben Sie alle nur aus unserem Land gemacht? Für Migrationskosten, Entwicklungshilfe, Energiewende und Klimaschutz waren, verschwenden sie jährlich dreistellige Milliardenbeträge. Da ist von Sparen und Kürzungen keine Rede. Das ist nicht nur Ihr Versagen, Herr Merz, sondern das Ihrer gesamten Regierung.
1: Freitag. Der Tankrabatt hat die Inflation in Deutschland im Mai etwas gedämpft. Nach Angaben des Statistischen Bundesamts lagen die Verbraucherpreise rund 2,6% über dem Niveau des Vorjahresmonats. Damit fiel die Teuerungsrate niedriger aus als im April. Vor allem der Anstieg der Energiepreise verlangsamte sich deutlich. Auch Lebensmittel verteuerten sich nur gering. Im Vergleich zum Vormonat gingen die Verbraucherpreise insgesamt sogar leicht zurück.
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3: In der Wetterredaktion Julia Kersten. Die Wetterlage wird sich auch über das Wochenende hin nicht beruhigen. Die Regenjacke findet ihren Platz leider noch nicht im Schrank. Es gibt wieder örtliche Gewitter mit zahlreichen Schauern, nur im Süden bleibt es meist trocken. Die Tageshöchstwerte liegen zwischen 15 und 28 Grad. Zeitweise werden die Gewitter von starken Böen begleitet, an der Küste und in den Bergen kann es stürmisch werden. In der Nacht geht es im Norden und Osten mit Schauern und Gewittern weiter, im Süden bleibt es teils klar und trocken. Die Tiefstwerte liegen zwischen 13 und 8 Grad. Leider gibt es auch am Tag keine Auflockerung. Es bleibt im Norden, Osten und den Alpen wolkig mit einigen Schauern und Gewittern, im Süden sonst trocken und heiter. Die Höchstwerte liegen um die 18 Grad im Norden und bis zu 26 Grad im Süden. Die Vorschau auf den Wochenanfang. Im Norden bleibt es weiterhin wolkig mit weiteren Schauern, im Süden bewölkt und trocken. Die Tiefstwerte liegen bei 14 bis 7 Grad.
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1: Für die Meldungen im Studio Michael Miem. In der Europäischen Union gelten neue und deutlich strengere Asylregeln. Die Reform soll Asylverfahren beschleunigen und Rückführungen konsequenter durchsetzen. Innenminister Dobrindt.
2: Es geht um die Kontrolle an den Außengrenzen, um die Klarheit bei den Zuständigkeiten, um die Konsequenz bei der Durchsetzung, um ein wirksames europäisches Asylsystem zu etablieren und aufrechtzuerhalten. Man muss an allen Stellen arbeiten, um ein funktionierendes Ergebnis wieder zu erreichen, Kontrolle zurückzugewinnen und dauerhaft ein System zu haben, was Klarheit in der Migration schafft, illegale Migration zurückdrängt. Heute geben wir ein deutliches Signal, dass sich die Migrationspolitik in ganz Europa verändert hat.
1: Nach jahrelangen Verhandlungen tritt damit ein umfangreiches Regelwerk in Kraft, das die Migrationspolitik der Mitgliedstaaten stärker vereinheitlichen soll. Ein zentrales Ziel ist es, sogenannte Sekundärmigration innerhalb der EU einzudämmen. Damit soll verhindert werden, dass Schutzsuchende nach ihrer Ankunft in einem Mitgliedstaat in andere EU-Länder weiterreisen. Siemens Energy-Chef Bruch warnt davor, dass Deutschland beim Ausbau von Rechenzentren wirtschaftlich ins Hintertreffen geraten könnte. Wenn entsprechende Infrastruktur und Wertschöpfung nicht im Land entstehe, habe das nach seinen Worten Folgen für den Standort Deutschland. Hintergrund ist unter anderem ein gestopptes Projekt eines US-Konzerns in Hessen, das wegen geplanter Energieversorgung durch ein Gaskraftwerk in der Kritik stand. Bruch äußerte sich besorgt über solche Entwicklungen. Nach heftiger Kritik an den Kosten für einen Besprechungsraum hat das Bremer Jobcenter seinen Geschäftsführer abberufen. Die Trägerversammlung entzog dem Mann mit sofortiger Wirkung die Verantwortung. Auslöser waren Ausgaben von rund 900.000 Euro für einen Kreativraum mit hochwertiger Ausstattung. Zusätzlich wurden für ein weiteres Projekt mehrere hunderttausend Euro ausgegeben. Die griechische Polizei hatte in der Region Athen ein mutmaßliches Netzwerk zur illegalen Herstellung und zum Vertrieb von Medikamenten und Dopingmitteln zerschlagen. Bei einer groß angelegten Razzia wurden 14 Verdächtige festgenommen. Nach bisherigen Ermittlungen soll die Gruppe zehntausende Sendungen in rund 90 Länder verschickt haben. Die mutmaßlichen Einnahmen aus dem illegalen Geschäft belaufen sich den Behörden zufolge auf mehr als 1 Million Euro. Die Ermittlungen dauern an.
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3: In der Wetterredaktion Julia Kersten. Die Wetterlage wird sich auch über das Wochenende hin nicht beruhigen. Die Regenjacke findet ihren Platz leider noch nicht im Schrank. Es gibt wieder örtliche Gewitter mit zahlreichen Schauern. Nur im Süden bleibt es meist trocken. Die Tageshöchstwerte liegen zwischen 15 und 28 Grad. Zeitweise werden die Gewitter von starken Böen begleitet, an der Küste und in den Bergen kann es stürmisch werden. In der Nacht geht es im Norden und Osten mit Schauern und Gewittern weiter, im Süden bleibt es teils klar und trocken. Die Tiefstwerte liegen zwischen 13 und 8 Grad. Leider gibt es auch am Tag keine Auflockerung, es bleibt im Norden, Osten und den Alpen wolkig mit einigen Schauern und Gewittern, im Süden sonst trocken und heiter. Die Höchstwerte liegen um die 18 Grad im Norden und bis zu 26 Grad im Süden. Die Vorschau auf den Wochenanfang. Im Norden bleibt es weiterhin wolkig, mit weiteren Schauern, im Süden bewölkt und trocken. Die Tiefstwerte liegen bei 14 bis 7 Grad.
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1: Für die Meldungen im Studio Michael Miem. In der Europäischen Union gelten neue und deutlich strengere Asylregeln. Die Reform soll Asylverfahren beschleunigen und Rückführungen konsequenter durchsetzen. Innenminister Dobrindt.
2: Es geht um die Kontrolle an den Außengrenzen, um die Klarheit bei den Zuständigkeiten, um die Konsequenz bei der Durchsetzung, um ein wirksames europäisches Asylsystem zu etablieren und aufrechtzuerhalten. Man muss an allen Stellen arbeiten, um ein funktionierendes Ergebnis wieder zu erreichen, Kontrolle zurückzugewinnen und dauerhaft ein System zu haben, was Klarheit in der Migration schafft, illegale Migration zurückdrängt. Heute geben wir ein deutliches Signal, dass sich die Migrationspolitik in ganz Europa verändert hat.
1: Nach jahrelangen Verhandlungen tritt damit ein umfangreiches Regelwerk in Kraft, das die Migrationspolitik der Mitgliedstaaten stärker vereinheitlichen soll. Ein zentrales Ziel ist es, sogenannte Sekundärmigration innerhalb der EU einzudämmen. Damit soll verhindert werden, dass Schutzsuchende nach ihrer Ankunft in einem Mitgliedstaat in andere EU-Länder weiterreisen. Siemens Energy-Chef Bruch warnt davor, dass Deutschland beim Ausbau von Rechenzentren wirtschaftlich ins Hintertreffen geraten könnte. Wenn entsprechende Infrastruktur und Wertschöpfung nicht im Land entstehe, habe das nach seinen Worten Folgen für den Standort Deutschland. Hintergrund ist unter anderem ein gestopptes Projekt eines US-Konzerns in Hessen, das wegen geplanter Energieversorgung durch ein Gaskraftwerk in der Kritik stand. Bruch äußerte sich besorgt über solche Entwicklungen. Nach heftiger Kritik an den Kosten für einen Besprechungsraum hat das Bremer Jobcenter seinen Geschäftsführer abberufen. Die Trägerversammlung entzog dem Mann mit sofortiger Wirkung die Verantwortung. Auslöser waren Ausgaben von rund 900.000 Euro für einen Kreativraum mit hochwertiger Ausstattung. Zusätzlich wurden für ein weiteres Projekt mehrere hunderttausend Euro ausgegeben. Die griechische Polizei hatte in der Region Athen ein mutmaßliches Netzwerk zur illegalen Herstellung und zum Vertrieb von Medikamenten und Dopingmitteln zerschlagen. Bei einer groß angelegten Razzia wurden 14 Verdächtige festgenommen. Nach bisherigen Ermittlungen soll die Gruppe zehntausende Sendungen in rund 90 Länder verschickt haben. Die mutmaßlichen Einnahmen aus dem illegalen Geschäft belaufen sich den Behörden zufolge auf mehr als 1 Million Euro. Die Ermittlungen dauern an.
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3: In der Wetterredaktion Julia Kersten. Die Wetterlage wird sich auch über das Wochenende hin nicht beruhigen. Die Regenjacke findet ihren Platz leider noch nicht im Schrank. Es gibt wieder örtliche Gewitter mit zahlreichen Schauern. Nur im Süden bleibt es meist trocken. Die Tageshöchstwerte liegen zwischen 15 und 28 Grad. Zeitweise werden die Gewitter von starken Böen begleitet, an der Küste und in den Bergen kann es stürmisch werden. In der Nacht geht es im Norden und Osten mit Schauern und Gewittern weiter, im Süden bleibt es teils klar und trocken. Die Tiefstwerte liegen zwischen 13 und 8 Grad. Leider gibt es auch am Tag keine Auflockerung, es bleibt im Norden, Osten und den Alpen wolkig mit einigen Schauern und Gewittern, im Süden sonst trocken und heiter. Die Höchstwerte liegen um die 18 Grad im Norden und bis zu 26 Grad im Süden. Die Vorschau auf den Wochenanfang. Im Norden bleibt es weiterhin wolkig, mit weiteren Schauern, im Süden bewölkt und trocken. Die Tiefstwerte liegen bei 14 bis 7 Grad.
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1: Für die Meldungen im Studio Michael Miem. In der Europäischen Union gelten neue und deutlich strengere Asylregeln. Die Reform soll Asylverfahren beschleunigen und Rückführungen konsequenter durchsetzen. Innenminister Dobrindt.
2: Es geht um die Kontrolle an den Außengrenzen, um die Klarheit bei den Zuständigkeiten, um die Konsequenz bei der Durchsetzung, um ein wirksames europäisches Asylsystem zu etablieren und aufrechtzuerhalten. Man muss an allen Stellen arbeiten, um ein funktionierendes Ergebnis wieder zu erreichen, Kontrolle zurückzugewinnen und dauerhaft ein System zu haben, was Klarheit in der Migration schafft, illegale Migration zurückdrängt. Heute geben wir ein deutliches Signal, dass sich die Migrationspolitik in ganz Europa verändert hat.
1: Nach jahrelangen Verhandlungen tritt damit ein umfangreiches Regelwerk in Kraft, das die Migrationspolitik der Mitgliedstaaten stärker vereinheitlichen soll. Ein zentrales Ziel ist es, sogenannte Sekundärmigration innerhalb der EU einzudämmen. Damit soll verhindert werden, dass Schutzsuchende nach ihrer Ankunft in einem Mitgliedstaat in andere EU-Länder weiterreisen. Siemens Energy-Chef Bruch warnt davor, dass Deutschland beim Ausbau von Rechenzentren wirtschaftlich ins Hintertreffen geraten könnte. Wenn entsprechende Infrastruktur und Wertschöpfung nicht im Land entstehe, habe das nach seinen Worten Folgen für den Standort Deutschland. Hintergrund ist unter anderem ein gestopptes Projekt eines US-Konzerns in Hessen, das wegen geplanter Energieversorgung durch ein Gaskraftwerk in der Kritik stand. Bruch äußerte sich besorgt über solche Entwicklungen. Nach heftiger Kritik an den Kosten für einen Besprechungsraum hat das Bremer Jobcenter seinen Geschäftsführer abberufen. Die Trägerversammlung entzog dem Mann mit sofortiger Wirkung die Verantwortung. Auslöser waren Ausgaben von rund 900.000 Euro für einen Kreativraum mit hochwertiger Ausstattung. Zusätzlich wurden für ein weiteres Projekt mehrere hunderttausend Euro ausgegeben. Die griechische Polizei hat in der Region Athen ein mutmaßliches Netzwerk zur illegalen Herstellung und zum Vertrieb von Medikamenten und Dopingmitteln zerschlagen. Bei einer groß angelegten Razzia wurden 14 Verdächtige festgenommen. Nach bisherigen Ermittlungen soll die Gruppe zehntausende Sendungen in rund 90 Länder verschickt haben. Die mutmaßlichen Einnahmen aus dem illegalen Geschäft belaufen sich den Behörden zufolge auf mehr als 1 Million Euro. Die Ermittlungen dauern an.
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3: In der Wetterredaktion Julia Kersten. Die Wetterlage wird sich auch über das Wochenende hin nicht beruhigen. Die Regenjacke findet ihren Platz leider noch nicht im Schrank. Es gibt wieder örtliche Gewitter mit zahlreichen Schauern. Nur im Süden bleibt es meist trocken. Die Tageshöchstwerte liegen zwischen 15 und 28 Grad. Zeitweise werden die Gewitter von starken Böen begleitet, an der Küste und in den Bergen kann es stürmisch werden. In der Nacht geht es im Norden und Osten mit Schauern und Gewittern weiter, im Süden bleibt es teils klar und trocken. Die Tiefstwerte liegen zwischen 13 und 8 Grad. Leider gibt es auch am Tag keine Auflockerung, es bleibt im Norden, Osten und den Alpen wolkig mit einigen Schauern und Gewittern, im Süden sonst trocken und heiter. Die Höchstwerte liegen um die 18 Grad im Norden und bis zu 26 Grad im Süden. Die Vorschau auf den Wochenanfang. Im Norden bleibt es weiterhin wolkig, mit weiteren Schauern, im Süden bewölkt und trocken. Die Tiefstwerte liegen bei 14 bis 7 Grad.
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1: Für die Meldungen im Studio Michael Miem. In der Europäischen Union gelten neue und deutlich strengere Asylregeln. Die Reform soll Asylverfahren beschleunigen und Rückführungen konsequenter durchsetzen. Innenminister Dobrindt.
2: Es geht um die Kontrolle an den Außengrenzen, um die Klarheit bei den Zuständigkeiten, um die Konsequenz bei der Durchsetzung, um ein wirksames europäisches Asylsystem zu etablieren und aufrechtzuerhalten. Man muss an allen Stellen arbeiten, um ein funktionierendes Ergebnis wieder zu erreichen, Kontrolle zurückzugewinnen und dauerhaft ein System zu haben, was Klarheit in der Migration schafft, illegale Migration zurückdrängt. Heute geben wir ein deutliches Signal, dass sich die Migrationspolitik in ganz Europa verändert hat.
1: Nach jahrelangen Verhandlungen tritt damit ein umfangreiches Regelwerk in Kraft, das die Migrationspolitik der Mitgliedstaaten stärker vereinheitlichen soll. Ein zentrales Ziel ist es, sogenannte Sekundärmigration innerhalb der EU einzudämmen. Damit soll verhindert werden, dass Schutzsuchende nach ihrer Ankunft in einem Mitgliedstaat in andere EU-Länder weiterreisen. Siemens Energy-Chef Bruch warnt davor, dass Deutschland beim Ausbau von Rechenzentren wirtschaftlich ins Hintertreffen geraten könnte. Wenn entsprechende Infrastruktur und Wertschöpfung nicht im Land entstehe, habe das nach seinen Worten Folgen für den Standort Deutschland. Hintergrund ist unter anderem ein gestopptes Projekt eines US-Konzerns in Hessen, das wegen geplanter Energieversorgung durch ein Gaskraftwerk in der Kritik stand. Bruch äußerte sich besorgt über solche Entwicklungen. Nach heftiger Kritik an den Kosten für einen Besprechungsraum hat das Bremer Jobcenter seinen Geschäftsführer abberufen. Die Trägerversammlung entzog dem Mann mit sofortiger Wirkung die Verantwortung. Auslöser waren Ausgaben von rund 900.000 Euro für einen Kreativraum mit hochwertiger Ausstattung. Zusätzlich wurden für ein weiteres Projekt mehrere hunderttausend Euro ausgegeben. Die griechische Polizei hat in der Region Athen ein mutmaßliches Netzwerk zur illegalen Herstellung und zum Vertrieb von Medikamenten und Dopingmitteln zerschlagen. Bei einer groß angelegten Razzia wurden 14 Verdächtige festgenommen. Nach bisherigen Ermittlungen soll die Gruppe zehntausende Sendungen in rund 90 Länder verschickt haben. Die mutmaßlichen Einnahmen aus dem illegalen Geschäft belaufen sich den Behörden zufolge auf mehr als 1 Million Euro. Die Ermittlungen dauern an.
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3: In der Wetterredaktion Julia Kersten. Die Wetterlage wird sich auch über das Wochenende hin nicht beruhigen. Die Regenjacke findet ihren Platz leider noch nicht im Schrank. Es gibt wieder örtliche Gewitter mit zahlreichen Schauern. Nur im Süden bleibt es meist trocken. Die Tageshöchstwerte liegen zwischen 15 und 28 Grad. Zeitweise werden die Gewitter von starken Böen begleitet, an der Küste und in den Bergen kann es stürmisch werden. In der Nacht geht es im Norden und Osten mit Schauern und Gewittern weiter, im Süden bleibt es teils klar und trocken. Die Tiefstwerte liegen zwischen 13 und 8 Grad. Leider gibt es auch am Tag keine Auflockerung, es bleibt im Norden, Osten und den Alpen wolkig mit einigen Schauern und Gewittern, im Süden sonst trocken und heiter. Die Höchstwerte liegen um die 18 Grad im Norden und bis zu 26 Grad im Süden. Die Vorschau auf den Wochenanfang. Im Norden bleibt es weiterhin wolkig, mit weiteren Schauern, im Süden bewölkt und trocken. Die Tiefstwerte liegen bei 14 bis 7 Grad.
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Irgendwer verdient in dieser Burkina Faso mit. 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Bin schon ruhig. Läuft ja auch schon der nächste Hit.

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1: Für die Meldungen im Studio Michael Miem. In der Europäischen Union gelten neue und deutlich strengere Asylregeln. Die Reform soll Asylverfahren beschleunigen und Rückführungen konsequenter durchsetzen. Innenminister Dobrindt.
2: Es geht um die Kontrolle an den Außengrenzen, um die Klarheit bei den Zuständigkeiten, um die Konsequenz bei der Durchsetzung, um ein wirksames europäisches Asylsystem zu etablieren und aufrechtzuerhalten. Man muss an allen Stellen arbeiten, um ein funktionierendes Ergebnis wieder zu erreichen, Kontrolle zurückzugewinnen und dauerhaft ein System zu haben, was Klarheit in der Migration schafft, illegale Migration zurückdrängt. Heute geben wir ein deutliches Signal, dass sich die Migrationspolitik in ganz Europa verändert hat.
1: Nach jahrelangen Verhandlungen tritt damit ein umfangreiches Regelwerk in Kraft, das die Migrationspolitik der Mitgliedstaaten stärker vereinheitlichen soll. Ein zentrales Ziel ist es, sogenannte Sekundärmigration innerhalb der EU einzudämmen. Damit soll verhindert werden, dass Schutzsuchende nach ihrer Ankunft in einem Mitgliedstaat in andere EU-Länder weiterreisen. Siemens Energy-Chef Bruch warnt davor, dass Deutschland beim Ausbau von Rechenzentren wirtschaftlich ins Hintertreffen geraten könnte. Wenn entsprechende Infrastruktur und Wertschöpfung nicht im Land entstehe, habe das nach seinen Worten Folgen für den Standort Deutschland. Hintergrund ist unter anderem ein gestopptes Projekt eines US-Konzerns in Hessen, das wegen geplanter Energieversorgung durch ein Gaskraftwerk in der Kritik stand. Bruch äußerte sich besorgt über solche Entwicklungen. Nach heftiger Kritik an den Kosten für einen Besprechungsraum hat das Bremer Jobcenter seinen Geschäftsführer abberufen. Die Trägerversammlung entzog dem Mann mit sofortiger Wirkung die Verantwortung. Auslöser waren Ausgaben von rund 900.000 Euro für einen Kreativraum mit hochwertiger Ausstattung. Zusätzlich wurden für ein weiteres Projekt mehrere hunderttausend Euro ausgegeben. Die griechische Polizei hatte in der Region Athen ein mutmaßliches Netzwerk zur illegalen Herstellung und zum Vertrieb von Medikamenten und Dopingmitteln zerschlagen. Bei einer groß angelegten Razzia wurden 14 Verdächtige festgenommen. Nach bisherigen Ermittlungen soll die Gruppe zehntausende Sendungen in rund 90 Länder verschickt haben. Die mutmaßlichen Einnahmen aus dem illegalen Geschäft belaufen sich den Behörden zufolge auf mehr als 1 Million Euro. Die Ermittlungen dauern an.
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3: In der Wetterredaktion Julia Kersten. Die Wetterlage wird sich auch über das Wochenende hin nicht beruhigen. Die Regenjacke findet ihren Platz leider noch nicht im Schrank. Es gibt wieder örtliche Gewitter mit zahlreichen Schauern, nur im Süden bleibt es meist trocken. Die Tageshöchstwerte liegen zwischen 15 und 28 Grad. Zeitweise werden die Gewitter von starken Böen begleitet, an der Küste und in den Bergen kann es stürmisch werden. In der Nacht geht es im Norden und Osten mit Schauern und Gewittern weiter, im Süden bleibt es teils klar und trocken. Die Tiefstwerte liegen zwischen 13 und 8 Grad. Leider gibt es auch am Tag keine Auflockerung, es bleibt im Norden, Osten und den Alpen wolkig mit einigen Schauern und Gewittern, im Süden sonst trocken und heiter. Die Höchstwerte liegen um die 18 Grad im Norden und bis zu 26 Grad im Süden. Die Vorschau auf den Wochenanfang. Im Norden bleibt es weiterhin wolkig, mit weiteren Schauern, im Süden bewölkt und trocken. Die Tiefstwerte liegen bei 14 bis 7 Grad.
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Ein neuer Tag brach an. Es war der 7. September 1878. Wie an jedem anderen Tag dämmerte der Morgen über diesem weiten und öden Land im amerikanischen Südwesten, über dem Cheyenne-Reservat, wie dieses Territorium der Indianer genannt wurde.

0: Cocktail Class bedeutet? In der Sprache der Indianer heißt es Freund. Es ist ein großes Land, es hat Platz für alle. Texas kann auch Ihnen eine Zukunft.
1: Zukunft? Das ist ein Wort für euch beide. Ich habe keine Zukunft. Für mich gibt's kein Morgen.

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1: Für die Meldungen im Studio Michael Miem. In der Europäischen Union gelten neue und deutlich strengere Asylregeln. Die Reform soll Asylverfahren beschleunigen und Rückführungen konsequenter durchsetzen. Innenminister Dobrindt.
2: Es geht um die Kontrolle an den Außengrenzen, um die Klarheit bei den Zuständigkeiten, um die Konsequenz bei der Durchsetzung, um ein wirksames europäisches Asylsystem zu etablieren und aufrechtzuerhalten. Man muss an allen Stellen arbeiten, um ein funktionierendes Ergebnis wieder zu erreichen, Kontrolle zurückzugewinnen und dauerhaft ein System zu haben, was Klarheit in der Migration schafft, illegale Migration zurückdrängt. Heute geben wir ein deutliches Signal, dass sich die Migrationspolitik in ganz Europa verändert hat.
1: Nach jahrelangen Verhandlungen tritt damit ein umfangreiches Regelwerk in Kraft, das die Migrationspolitik der Mitgliedstaaten stärker vereinheitlichen soll. Ein zentrales Ziel ist es, sogenannte Sekundärmigration innerhalb der EU einzudämmen. Damit soll verhindert werden, dass Schutzsuchende nach ihrer Ankunft in einem Mitgliedstaat in andere EU-Länder weiterreisen. Siemens Energy-Chef Bruch warnt davor, dass Deutschland beim Ausbau von Rechenzentren wirtschaftlich ins Hintertreffen geraten könnte. Wenn entsprechende Infrastruktur und Wertschöpfung nicht im Land entstehe, habe das nach seinen Worten Folgen für den Standort Deutschland. Hintergrund ist unter anderem ein gestopptes Projekt eines US-Konzerns in Hessen, das wegen geplanter Energieversorgung durch ein Gaskraftwerk in der Kritik stand. Bruch äußerte sich besorgt über solche Entwicklungen. Nach heftiger Kritik an den Kosten für einen Besprechungsraum hat das Bremer Jobcenter seinen Geschäftsführer abberufen. Die Trägerversammlung entzog dem Mann mit sofortiger Wirkung die Verantwortung. Auslöser waren Ausgaben von rund 900.000 Euro für einen Kreativraum mit hochwertiger Ausstattung. Zusätzlich wurden für ein weiteres Projekt mehrere hunderttausend Euro ausgegeben. Die griechische Polizei hat in der Region Athen ein mutmaßliches Netzwerk zur illegalen Herstellung und zum Vertrieb von Medikamenten und Dopingmitteln zerschlagen. Bei einer groß angelegten Razzia wurden 14 Verdächtige festgenommen. Nach bisherigen Ermittlungen soll die Gruppe zehntausende Sendungen in rund 90 Länder verschickt haben. Die mutmaßlichen Einnahmen aus dem illegalen Geschäft belaufen sich den Behörden zufolge auf mehr als 1 Million Euro. Die Ermittlungen dauern an.
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3: In der Wetterredaktion Julia Kersten. Die Wetterlage wird sich auch über das Wochenende hin nicht beruhigen. Die Regenjacke findet ihren Platz leider noch nicht im Schrank. Es gibt wieder örtliche Gewitter mit zahlreichen Schauern. Nur im Süden bleibt es meist trocken. Die Tageshöchstwerte liegen zwischen 15 und 28 Grad. Zeitweise werden die Gewitter von starken Böen begleitet, an der Küste und in den Bergen kann es stürmisch werden. In der Nacht geht es im Norden und Osten mit Schauern und Gewittern weiter, im Süden bleibt es teils klar und trocken. Die Tiefstwerte liegen zwischen 13 und 8 Grad. Leider gibt es auch am Tag keine Auflockerung, es bleibt im Norden, Osten und den Alpen wolkig mit einigen Schauern und Gewittern, im Süden sonst trocken und heiter. Die Höchstwerte liegen um die 18 Grad im Norden und bis zu 26 Grad im Süden. Die Vorschau auf den Wochenanfang. Im Norden bleibt es weiterhin wolkig, mit weiteren Schauern, im Süden bewölkt und trocken. Die Tiefstwerte liegen bei 14 bis 7 Grad.
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1: Mit Michael Miem. In der nordirischen Hauptstadt Belfast haben mehrere tausend Menschen gegen Rassismus und Hass demonstriert. Anlass waren schwere rassistisch motivierte Ausschreitungen in den vergangenen Tagen. Zu der Kundgebung unter dem Motto »Gemeinsam gegen Hass« hatte ein Bündnis gegen Rassismus aufgerufen. Die Teilnehmer setzten mit Plakaten und Redebeiträgen ein Zeichen für Vielfalt und Zusammenhalt. Die Demonstration verlief friedlich. In London haben tausende Menschen die traditionelle Geburtstagsparade für König Charles III. Verfolgt. Es gab einen von Gardesoldaten begleiteten Festumzug. Die Zeremonie zählt zu den wichtigsten Veranstaltungen des britischen Königshauses und zog zahlreiche Besucher aus dem In- und Ausland an. Im Konflikt zwischen den USA und dem Iran wächst die Hoffnung auf eine diplomatische Lösung.
2: Der pakistanische Premierminister Sharif erklärte, dass ein Friedensabkommen möglicherweise innerhalb der nächsten 24 Stunden fertiggestellt werden könnte. Pakistan bereite sich bereits auf eine elektronische Unterzeichnung der Vereinbarung vor. Zudem seien weitere Gespräche auf technischer Ebene in der kommenden Woche geplant.
1: In der Europäischen Union gelten neue und deutlich strengere Asylregeln. Die Reform soll Asylverfahren beschleunigen und Rückführungen konsequenter durchsetzen. Nach jahrelangen Verhandlungen tritt damit ein umfangreiches Regelwerk in Kraft, das die Migrationspolitik der Mitgliedstaaten stärker vereinheitlichen soll. Ein zentrales Ziel ist es, sogenannte Sekundärmigration innerhalb der EU einzudämmen. Damit soll verhindert werden, dass Schutzsuchende nach ihrer Ankunft in einem Mitgliedstaat in andere EU-Länder weiterreisen. Siemens Energy-Chef Bruch warnt davor, dass Deutschland beim Ausbau von Rechenzentren wirtschaftlich ins Hintertreffen geraten könnte. Wenn entsprechende Infrastruktur und Wertschöpfung nicht im Land entstehe, habe das nach seinen Worten Folgen für den Standort Deutschland. Hintergrund ist unter anderem ein gestopptes Projekt eines US-Konzerns in Hessen, das wegen geplanter Energieversorgung durch ein Gaskraftwerk in der Kritik stand. Bruch äußerte sich besorgt über solche Entwicklungen. Soweit die Meldungen aus der Nachrichtenredaktion.
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3: In der Wetterredaktion Julia Kersten. Die Wetterlage wird sich auch über das Wochenende hin nicht beruhigen. Die Regenjacke findet ihren Platz leider noch nicht im Schrank. Es gibt wieder örtliche Gewitter mit zahlreichen Schauern. Nur im Süden bleibt es meist trocken. Die Tageshöchstwerte liegen zwischen 15 und 28 Grad. Zeitweise werden die Gewitter von starken Böen begleitet, an der Küste und in den Bergen kann es stürmisch werden. In der Nacht geht es im Norden und Osten mit Schauern und Gewittern weiter, im Süden bleibt es teils klar und trocken. Die Tiefstwerte liegen zwischen 13 und 8 Grad. Leider gibt es auch am Tag keine Auflockerung, es bleibt im Norden, Osten und den Alpen wolkig mit einigen Schauern und Gewittern, im Süden sonst trocken und heiter. Die Höchstwerte liegen um die 18 Grad im Norden und bis zu 26 Grad im Süden. Die Vorschau auf den Wochenanfang. Im Norden bleibt es weiterhin wolkig, mit weiteren Schauern, im Süden bewölkt und trocken. Die Tiefstwerte liegen bei 14 bis 7 Grad.
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1: Mit Michael Miem. In der nordirischen Hauptstadt Belfast haben mehrere tausend Menschen gegen Rassismus und Hass demonstriert. Anlass waren schwere rassistisch motivierte Ausschreitungen in den vergangenen Tagen. Zu der Kundgebung unter dem Motto »Gemeinsam gegen Hass« hatte ein Bündnis gegen Rassismus aufgerufen. Die Teilnehmer setzten mit Plakaten und Redebeiträgen ein Zeichen für Vielfalt und Zusammenhalt. Die Demonstration verlief friedlich. In London haben tausende Menschen die traditionelle Geburtstagsparade für König Charles III. Verfolgt. Es gab einen von Gardesoldaten begleiteten Festumzug. Die Zeremonie zählt zu den wichtigsten Veranstaltungen des britischen Königshauses und zog zahlreiche Besucher aus dem In- und Ausland an. Im Konflikt zwischen den USA und dem Iran wächst die Hoffnung auf eine diplomatische Lösung.
2: Der pakistanische Premierminister Sharif erklärte, dass ein Friedensabkommen möglicherweise innerhalb der nächsten 24 Stunden fertiggestellt werden könnte. Pakistan bereite sich bereits auf eine elektronische Unterzeichnung der Vereinbarung vor. Zudem seien weitere Gespräche auf technischer Ebene in der kommenden Woche geplant.
1: In der Europäischen Union gelten neue und deutlich strengere Asylregeln. Die Reform soll Asylverfahren beschleunigen und Rückführungen konsequenter durchsetzen. Nach jahrelangen Verhandlungen tritt damit ein umfangreiches Regelwerk in Kraft, das die Migrationspolitik der Mitgliedstaaten stärker vereinheitlichen soll. Ein zentrales Ziel ist es, sogenannte Sekundärmigration innerhalb der EU einzudämmen. Damit soll verhindert werden, dass Schutzsuchende nach ihrer Ankunft in einem Mitgliedstaat in andere EU-Länder weiterreisen. Siemens Energy-Chef Bruch warnt davor, dass Deutschland beim Ausbau von Rechenzentren wirtschaftlich ins Hintertreffen geraten könnte. Wenn entsprechende Infrastruktur und Wertschöpfung nicht im Land entstehe, habe das nach seinen Worten Folgen für den Standort Deutschland. Hintergrund ist unter anderem ein gestopptes Projekt eines US-Konzerns in Hessen, das wegen geplanter Energieversorgung durch ein Gaskraftwerk in der Kritik stand. Bruch äußerte sich besorgt über solche Entwicklungen. Soweit die Meldungen aus der Nachrichtenredaktion.
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3: In der Wetterredaktion Julia Kersten. Die Wetterlage wird sich auch über das Wochenende hin nicht beruhigen. Die Regenjacke findet ihren Platz leider noch nicht im Schrank. Es gibt wieder örtliche Gewitter mit zahlreichen Schauern, nur im Süden bleibt es meist trocken. Die Tageshöchstwerte liegen zwischen 15 und 28 Grad. Zeitweise werden die Gewitter von starken Böen begleitet, an der Küste und in den Bergen kann es stürmisch werden. In der Nacht geht es im Norden und Osten mit Schauern und Gewittern weiter, im Süden bleibt es teils klar und trocken. Die Tiefstwerte liegen zwischen 13 und 8 Grad. Leider gibt es auch am Tag keine Auflockerung, es bleibt im Norden, Osten und den Alpen wolkig mit einigen Schauern und Gewittern, im Süden sonst trocken und heiter. Die Höchstwerte liegen um die 18 Grad im Norden und bis zu 26 Grad im Süden. Die Vorschau auf den Wochenanfang. Im Norden bleibt es weiterhin wolkig, mit weiteren Schauern, im Süden bewölkt und trocken. Die Tiefstwerte liegen bei 14 bis 7 Grad.
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8: Ja, toll, danke schön, Bert. Was meinst du, Alf? Wollen wir anfangen?
9: Hört sich gut an, mein Süßer.
8: Ja, machen wir
9: doch. Ich dachte, der Abend gehört uns allein.
8: Nicht ganz, oder ein oder andere Hörer ist dabei. Gott sei Dank. Einmal kräftig abhusten. Willkommen zu Jörg McFly Show. Na, Benz.

0: diesen Song. Genau, diesen Song, den lieben sie ja bei den deutschen Kreiswehrersatzämtern. Eignet sich prima als Soundtrack zur Musterung. Bitte mal husten jetzt. Tja, das Original ist ein 80er, Scotch und Disco Band. Das gibt's jetzt neu oder ist so gut wie neu. Ist bemustert worden, kommt demnächst raus. Remixed von Victor Ark, Scotch Disco Band 2021. So, eingetüdelt bin ich jetzt. Mein Fußballtrikot habe ich auch an, ist ganz wichtig. Bin ja auch so ein extremer Fußball-Experte und freue mich natürlich, dass heute die UEFA Euro 2020 losgeht. Ne? Also ihr wisst Bescheid, 21 Uhr Anpfiff für die erste Begegnung zwischen der Türkei und Italien. Ich freue mich vor allem aber auf die Interviews nach den Spielen, wenn dann die Spieler gefragt werden, wenn man nicht gewonnen hat. Ja, woran hat es denn gelegen eigentlich? Woran hat es denn nun gelegen? Ja.
1: Herr Juh, woran hat es gelegen? Das ist natürlich immer so die Frage. Ich sage natürlich immer, woran hat die Lehen? Da fragt man sich nachher natürlich immer, woran die Lehen hat. Ich sage immer, woran die Lehen hat, fragt sich immer. Woran hat die Lehen? Na gut, ich sag mal so, woran hat die Lehen? Da sagt man nachher natürlich immer, fragt man sich, woran hat die Lehen und fragt man sich immer, woran die Lehen hat.
0: Ja. An der fehlenden Musik kann es nicht sein. Wir haben sie, sogar die offizielle Hymne zur UEFA Euro 2020. Mit Bono, The Edge, Martin Garrix, We Are The People.

0: Tja, möge der Beste gewinnen oder die beste Mannschaft. Heute Auftakt für die Europameisterschaft im Football. Nee, im Fußball.
1: Diese Show ist so blöd. Die wird sowieso demnächst abgesetzt.
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0: Für Melanie, Channel 5. Ich würde es nie sagen, aber der Titel heißt nun mal so. Young Girls Talk Too Much.

0: Genau, das ist sie. Ja, die Show mit Niveau. Man weiß nie, wo man weghören soll, lieber. Also, aber wir wollen ja, unser Anspruch ist ja, euch eine gute Stunde gute Laune zu bringen mit cooler 80er-Mucke und euren Musikwünschen. Und das gilt auch für die Raucher. Es gibt ja schon wieder höhere Tabaksteuern. Wurde beschlossen. Ja, da steht bei vielen Rauchern die Stimmung wirklich echt auf der Kippe.
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0: Ja, und wer spuckt in die Hände? Niemand? Achso.
1: Mahlzeit, ja. Ich soll dir die Stationsansage machen.
0: Mhm. Wie? Stationsansage jetzt? Na, okay. Aber mach schnell. Wir sind auf Sendung, ja?
1: Ja, okay. Geht los. Babys, Mamis und Papis. Wow! Heiß sind die Wellen von diesem Programm. Wow! Babys, da steigt Hitze auf. Der Draht springt aus dem Pudel. Wow! Sie hören das Heißeste vom Heißen. Sie hören Ihr Programm. Da glühen die Antennen und die Öhrchen. Für Funkies und da-da-da-da-da-Disco-Freaks. Für Papa und Rock'n'Roller.

0: Ja, du sag mal, war das in Ordnung?
1: Ja, es ging so.
0: Ach so.
2: Tja, die beste Werbung ist nach wie vor die Eigenwerbung. Und jetzt haben wir noch einen Song Zeit bis zur Werbung, und zwar von Anne.
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2: Für Sebastian, Our Darkness.

0: Und jetzt, jetzt wird es Zeit für ein paar Grußworte unserer Sponsoren, exklusiv für euch.
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2: 1, 2, 3, ist Salat denn auch dabei?
3: Bye.

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0: Immer wieder gern genommen, ja. Stammgast bei uns bei Radio Fresh 80s, Nick Kurzhaar, Nick Kershaw mit den tanzenden Mädels. Und die sieht er eben nicht im Fernsehen und nicht auf der Bühne. Nee, die tanzen in seinem Kopf. Die will er da weg haben. Ja, kann man verstehen, oder?
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0: Also wir klicken uns hier noch um Kopf und Kragen irgendwie. Das ist Radio Fresh 80s, hier sind die 80er zu Hause. Das ist die Jörgi McFly Show, jeden Freitag neu, exklusiv hier bei uns. Und Samstag dann die Wiederholung für alle, die es verpasst haben sollten, was ja schon mal von Hause aus überhaupt gar nicht geht, oder? So, wozu sollte man diese Sendung hören? Zur Zerstreuung vielleicht, zur Ablenkung? Man weiß es nicht. Vielleicht auch, um seinen Lieblingstitel zu hören. Denn ihr dürft bei uns ja den Musikchef spielen. So minütlich mal für ein paar Minuten. Und jetzt wünsche ich unserer Musikredaktion selbst einen Titel. Ah, auch nicht schlecht. Liebe Grüße an die Dani in die Zentrale. Und für sie jetzt One Republic mit den Counting Stars. Wollen wir Sternchen zählen? Ich kann mir ja schon mal eine Schürze besorgen, falls eins runterfällt.
3: Hey,

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1: Ja, hallo Herr McFly. 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Und ich gehe dann lieber bowlen.

0: Was ist das denn jetzt hier? Ein Sendeloch im Programm? Das können wir aber so nicht lassen, das geht nicht. Da passt wunderbar die Zeit rein. 19.37 Uhr und 35 Sekündchen.
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1: So, entweder gut festhalten oder anschnallen, geht auch.
2: Wir begrüßen Sie sehr herzlich zu unserem Abendprogramm.
1: Oh, das bist du doch alles selber, Mensch. Radio Fresh 80s mit der Jörgi McFly Show. Ach hey, so, ich habe vorhin gesagt, ihr könnt Musikchef spielen hier bei uns. Für ein paar Minütchen jedes Mal, wenn ihr einen Musikwunsch äußert. Das geht per Mail zum Beispiel an mcfly@fresh80s.de. mcfly@fresh80s.de. Da ist heute wieder einiges eingetrudelt, auch in den vergangenen Tagen schon. Vielen Dank an alle, die sich hier irgendwie beteiligt haben. Ja, ihr braucht nicht zu meckern über schlechte Musik, wenn ihr euch selber keine bessere wünscht. Ich sag das immer, das ist so. Und Paul hat das jetzt mal gemacht. Er bringt uns sogar einen Film jetzt hier in die Sendung Guardians of the Galaxy. Streifen aus den USA 2014. Da geht's ja um Peter Quill, der irgendwann mal Star-Lord, Ravager, Weltraumplünderer und Schmuggler wird und von seiner Mama einen alten Walkman mit einer alten Kassette mitbekommen hat und den im Raumschiff auch benutzt und dann alte Klassiker hört. Zum Beispiel diesen hier, Redbone, Come and Get Your Love. Danke, Paul.

0: in Stereo 3D. Und an Farbe arbeiten wir noch. Come and get your love. So, davon neigen sich alle Antennen vor lauter Ehrfurcht. Der nächste Musikwunsch steht auf dem Trapez oder Tapet. Achso, falls ihr noch nicht wisst, wer ich bin, ganz kurz, ich bin Jörgi McFly.
1: Ich bin sicher, dass ich den Namen schon mal gehört habe, aber
2: vielleicht
1: wo?
2: Vielleicht verwechselt sie ihn nur und meint unseren Flip. Das untersuchen wir doch gleich mal.
3: Was ist passiert? Bist du okay?
4: Er schleimte mich voll.
3: Das ist ja toll.
0: Ja, Babsi hat jetzt einen Musikwunsch eingereicht schon vor einiger Zeit. Jetzt habe ich ihn endlich gefunden. Sie wünscht sich die Gruppe Fantasy mit Wild Boys für die wilden Jungs und auch die wilden Girls.

Eine Reminiszenz an die 80er von der Gruppe Fantasy Wild Boys. Und für alle die jetzt schon vor lauter Schreck, dass es hier nur um Jungs geht, schon die Gleichstellungsbeauftragte anrufen wollen. Nee, da kommt auch noch was für die Girls gleich. So ist es ja nicht. So, eine Frage, die hier reinkommt per E-Mail. mcfly@fresh80s.de. Heute, ja, EM-Start, aber Deutschland spielt noch nicht. Nein, wir, die Deutschen, wir spielen erst am Dienstag und dann ausgerechnet gegen Frankreich. Oh, hau. Und dann wird auf jeden Fall wieder die Hymne erklingen.

0: Aber wenn Sie besser Fußball spielen können, als Sie singen, ist ja alles gut.
1: Musik. Entschuldigung, wenn ich kurz störe, aber wie wär's mal wieder mit ein bisschen Musik?
2: Okay.
0: Yeah. Ja, Musikwunsch von Sophie. Cindy.

0: Wer wollte das bestreiten? Also ich nicht. Girls just wanna have fun. Von und mit Crazy Little Cindy. Cindy Lauper. Und jetzt, ihr Süßen, gehen wir alle nochmal auf die Toilette und dann reiten wir gepflegt nach Hause. Das war sie, die Jörgi McFly Show für heute. Am Mikrofon war für euch meine Wenigkeit, Jörgi McFly.
1: Du bist ja ein Süßer. Soll die Eva dich kraulen? Ja. Ja, das magst du, du kleiner Schnuckiwutz.
0: Dankeschön, das machen wir gleich. Einen Song haben wir noch, den von Markus, den Musikwunsch. Back in Black, AC/DC. Und ich bin zurück nächste Woche, vielleicht auch ganz in Schwarz. Wir gucken mal. Schön, dass ihr mit dabei wart. Ich empfehle mich zu Einkaufspreisen. Und legt euch in die Sonne, aber nicht so doll. Und schon gar nicht mit Maske im Gesicht. Dann seht ihr hinterher aus wie eine Milchschnitte. Ich kenne das. Schön.

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